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2: Für die Meldung des Tages im Studio Michael Miem. Deutschland und Frankreich wollen ihre Zusammenarbeit bei der nuklearen Abschreckung ausbauen. Bundeskanzler Merz und Frankreichs Präsident Macron beschlossen in Nörvenich die erstmalige Beteiligung Deutschlands an einer französischen Nuklearübung. Die Vorsitzende des Deutschen Gewerkschaftsbundes Fahimi fordert angesichts zunehmender Hitzewellen ein gesetzlich geregeltes Hitzeausfallgeld. Beschäftigte und Arbeitgeber sollten bei wetterbedingten Arbeitsausfällen künftig finanziell abgesichert werden. Hintergrund sind erwartete steigende Ausfälle durch extreme Temperaturen. Schwere Unwetter haben in Baden-Württemberg zahlreiche Einsätze ausgelöst. In Karlsruhe kam ein Mensch ums Leben, nachdem während eines Gewitters ein Baum umgestürzt war. Feuerwehr und technisches Hilfswerk rückten zu hunderten wetterbedingten Einsätzen aus. Augenzeugen berichten.
3: Es war schlimm. Innerhalb von Minuten hat's gestürmt und der Wind. Hast gemeint, wir sind im Krieg.
4: Am Anfang dachte ich, ist noch Spaß, aber dann bei Menschen lagen rum, hat einer gesagt. Und dann Autos die ganze Zeit so kaputt sehen und überall Bäume umgefallen. Ich habe das noch nie so richtig gesehen, so viele Bäume und angsteinflößend.
5: Ich konnte es gar nicht fassen. Anfangs dachte ich mir auch, die Straßen sind so voll grün, aber dann die Bäume einfach weg.
6: Also das ist das Krasseste, was ich jetzt erlebt habe. Also dass es jetzt auch so viele Bäume jetzt erwischt hat, habe ich überhaupt nicht damit gerechnet. Also ich habe schon gesagt, dass es echt richtig gewindet hat, aber so heftig, Katastrophe. Das ist echt krass.
2: Auch über das Wochenende kommt es laut DWD immer wieder zu teils schweren Gewittern und heftigen Niederschlägen. Zudem kühlt es sich deutlich ab. Es bleibt aber bei weiterhin sommerlichem Wetter. Bei den schweren Überschwemmungen im US-Bundesstaat Texas sind 2 Menschen ums Leben gekommen. Nach Angaben des Gouverneurs wurden mehr als 230 Menschen gerettet. Die Behörden warnen weiter vor lebensgefährlichen Überschwemmungen und anhaltender Hochwassergefahr. NATO-Generalsekretär Rutte sieht im geplanten Kauf von US-Tomahawk-Mittelstreckenwaffen durch Deutschland kein erhöhtes Eskalationsrisiko gegenüber Russland. Die NATO sei ein Verteidigungsbündnis, sagte Rutte. Die Stationierung diene der Abschreckung und der Verteidigungsfähigkeit, hieß es weiter.
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1: Das Wetter mit Julia Kersten. Wer im Norden wohnt, packt heute am besten den Regenschirm ein, denn hier zieht ein Mix aus Sonne und Wolken entlang, der von Gewitterschauern begleitet wird. Im Nordosten regnet es gebietsweise auch länger. Ziemlich ungemütlich wird es infolge eines starken Westwinds. Die Temperaturen schaffen es maximal auf 17 bis 22 Grad. Ganz anders sieht es im Süden aus. Hier lacht die Sonne. Nur in den Alpen gibt es ein minimales Schauerrisiko. Bei schwachem Wind steigen die Temperaturen auf angenehme 20 bis 26 Grad. In der Nacht verzieht sich der Regen im Osten langsam, ansonsten bleibt es überall trocken und oft sternenklar. Es kühlt bei Werten mit frischen 7 bis 13 Grad spürbar ab, nur an den Küsten bleibt es mit rund 15 Grad etwas milder.
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1: Nach einem Angriff auf einen Jugendlichen in Mudersbach sucht die Polizei Zeugen. Zwei Männer sollen an der Adolfstraße beteiligt gewesen sein. Das Familienferiendorf Hübingen hat sein Spendenziel erreicht. Damit ist der Weg für die weitere Zukunft der Anlage frei. Und eine neue Konferenz widmet sich in Siershahn der Seniorenpolitik im Westerwald. Was sich die Veranstalter davon versprechen, ist ebenfalls Thema. In unseren Regionalnachrichten gleich zur vollen Stunde.
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Fall Genie, der vor Jahren großes bundesweites Interesse erregte, gibt es nach Auskunft der Polizei neue Erkenntnisse. Laut Polizeibericht wurde der zweite Schuh des bisher vermissten Mädchens zwischenzeitlich gefunden. Die Polizei geht nun davon aus, dass Genie noch

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1: Polizei sucht Zeugen nach Angriff. Familienferiendorf Hübingen erreicht Spendenziel und erste Weller Seniorenkonferenz. Im Studio ist Michael Miem Huiweller. In Mudersbach bittet die Polizei Betzdorf um Hinweise nach einer Körperverletzung an einem 17-Jährigen. Der Jugendliche wurde an einer Treppe nahe eines Einkaufsmarktes angegriffen und erlitt Kopfverletzungen sowie Abschürfungen. Zwei unbekannte Männer sollen nach der Tat mit einem schwarzen Auto weggefahren sein. Die Polizei sucht nun Zeugen des Vorfalls. In Hübingen kann das Familienferiendorf aufatmen. Das Spendenziel von 350.000 Euro wurde erreicht. Damit kann ein Insolvenzplan zur Rückkehr in die Eigenständigkeit vorbereitet werden. Insolvenzverwalter und Stiftung informieren in der kommenden Woche über die weiteren Schritte. Das Team bedankt sich bei allen Unterstützern. In Siershahn findet Ende August die erste Weller Seniorenkonferenz statt. Dabei geht es um die Herausforderungen des demografischen Wandels und die Zukunft der Seniorenpolitik im Westerwald. Experten, Politiker und Interessierte sollen über neue Lösungen und Möglichkeiten zum Austausch sprechen. Die Veranstaltung beginnt am 26. August im Bürgerhaus. Mehr Informationen gibt es auch auf radiowesterwald.de. Soweit die Regionalnachrichten. Aktuell sieht es danach aus, dass der Sommer ein bisschen Pause macht. Wie lange die dauert, das verraten wir gleich im ausführlichen Westerwaldwetter.
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2: Schönen guten Morgen, ihr hört Radio Westerwald. Wenn euer Zug oder Bus heute Morgen pünktlich war, ihr aber zu spät, sorry, aber don't worry, be happy. Der Tag wird trotzdem gut, versprochen, vor allem mit unserem Musikmix heute Morgen. Radio Westerwald hier, hallo.

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1: In der ersten Wochenhälfte zeigt sich das Wetter im Westerwald überwiegend heiter bis sonnig und niederschlagsfrei. In Oberdreis steigen die Tageswerte auf 22 bis 26 Grad, nachts kühlt es auf 13 bis 9 Grad ab. In der zweiten Wochenhälfte wird es etwas wechselhafter mit mehr Wolken und einzelnen Schauern. In Höhen werden tagsüber 20 bis 25 Grad erreicht. Die Nachttemperaturen liegen zwischen 14 und 10 Grad. Zum Wochenende bleibt es voraussichtlich freundlich mit Sonne, Wolken und angenehmen Temperaturen.
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2: Guten Morgen. Kurz nach 5 haben wir es. Am Radio Westerwald-Mikrofon ist Sven.

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1: Die K144 Ortsdurchfahrt Leuteroth ist gesperrt. Dort wird gebaut noch bis zum 20. Dezember. Noch bis Januar 2027 ist in Heistenbach die K30 gesperrt. Sie ist nur für Anlieger und Busse freigegeben. In Streithausen wird gebaut. Betroffen ist dort die K21. Die Bauarbeiten dauern noch bis April 2027. Alle Verkehrsinfos gibt's für euch auf verkehr.radiowesterwald.de. Euch eine gute und sichere Fahrt durch die Region.

0: Hallo, hier ist Markus Mösser. Die Sportredaktion nimmt eine kleine Auszeit und legt einen kurzen Boxenstopp ein. Frische Informationen von mir und aus der Welt des Sports, die gibt es schon bald wieder hier an dieser Stelle.
1: 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Schönen guten Morgen.

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1: Das geplante Kirmesfeuerwerk in Montabaur wird in diesem Jahr abgesagt. Die Stadt verzichtet wegen der erhöhten Waldbrandgefahr am Schlossberg auf die Veranstaltung. Auch die angespannte Wasserversorgung und die angespannte finanzielle Lage der Stadt spielen eine Rolle. Die Kirmes soll trotzdem wie geplant stattfinden.
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0: Wir haben 6 Uhr.
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2: Im Studio Gisela Hoff. Die obersten Datenschützer sehen in der neuen Innenraumüberwachung moderner Autos grundsätzlich keinen Verstoß gegen den Datenschutz. Nach den EU-Vorgaben dürfen die erfassten Daten nicht an Dritte weitergegeben werden und müssen nach der Verarbeitung sofort gelöscht werden. Das System soll helfen, abgelenkte Fahrer frühzeitig zu erkennen und so die Zahl schwerer Verkehrsunfälle zu senken. Nach Einschätzung der Datenschutzbeauftragten erfüllen die geltenden Regelungen die datenschutzrechtlichen Anforderungen. Beim Parteitag der nordrhein-westfälischen AfD hat Landeschef Martin Vinzenz seine Position gestärkt. Er wurde auf Platz 1 der Landesliste für die Landtagswahl 2027 gewählt. Zudem gingen die meisten aussichtsreichen Listenplätze an seine Unterstützer. Insgesamt wurden 82 Listenplätze vergeben. Trotz des Erfolgs bleibt offen, welche Folgen der parteiinterne Machtkampf für den Landesverband haben wird. Das Handwerk in Deutschland kann sich über steigende Ausbildungszahlen freuen. Nach Angaben des Handwerkspräsidenten Dittrich wurden im ersten Halbjahr rund 67.800 neue Ausbildungsverträge abgeschlossen. Knapp 5% mehr als im Vorjahreszeitraum. Damit setzt sich der positive Trend bereits im vierten Jahr in Folge fort. Dittrich sprach von einem wichtigen Lichtblick trotz der schwierigen wirtschaftlichen Lage. Das Handwerk hofft, den Nachwuchs damit langfristig sichern zu können. Russland hat die ukrainische Hauptstadt Kiew mit zahlreichen ballistischen Raketen angegriffen. Nach Angaben von Präsident Selenskyj handelte es sich um einen der schwersten Raketenangriffe auf die Stadt seit langem. Bei den Angriffen kam mindestens ein Mensch ums Leben. 16 weitere wurden verletzt. In weiten Teilen der Millionenstadt waren Explosionen zu hören. Vielerorts entstanden erhebliche Schäden. Jens Spahn hat seinen Rücktritt als Vorsitzender der Unionsbundestagsfraktion angekündigt. Der CDU-Politiker begründete seine Entscheidung mit seiner Familie, die für ihn nun an erster Stelle stehe. Spahn war erst seit 14 Monaten Fraktionschef. Wer ihm nachfolgt, ist noch offen. Als mögliche Kandidaten werden unter anderem Thorsten Frey, Carsten Linnemann, Alexander Dobrindt, Günter Krings und Nina Waken gehandelt. Soweit die aktuellen Meldungen.
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3: In dieser Stunde gibt's wieder reichlich Musik und natürlich auch Informationen. Gleich gibt's das Wetter, vorher noch einen Überraschungstitel, aber ich verrate euch gerne, wer am Mikro steht. Das ist, wie Michael es immer sagt, Morgenkönig Sven Hillesheim und der wünscht euch einen guten Morgen.

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1: Das Wetter mit Julia Kersten. Wer im Norden wohnt, packt heute am besten den Regenschirm ein, denn hier zieht ein Mix aus Sonne und Wolken entlang, der von Gewitterschauern begleitet wird. Im Nordosten regnet es gebietsweise auch länger. Ziemlich ungemütlich wird es infolge eines starken Westwinds. Die Temperaturen schaffen es maximal auf 17 bis 22 Grad. Ganz anders sieht es im Süden aus. Hier lacht die Sonne. Nur in den Alpen gibt es ein minimales Schauerrisiko. Bei schwachem Wind steigen die Temperaturen auf angenehme 20 bis 26 Grad. In der Nacht verzieht sich der Regen im Osten langsam. Ansonsten bleibt es überall trocken und oft sternenklar. Es kühlt bei Werten mit frischen 7 bis 13 Grad spürbar ab. Nur an den Küsten bleibt es mit rund 15 Grad etwas milder.
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2: Der Westerwald erwacht. Wir haben es kurz nach 6. Schönen guten Morgen.

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1: Bis zum 31. Juli ist die K61 zwischen Netzbach und Hahnstätten voll gesperrt. Der Verkehr wird umgeleitet. Vom 8. Juni bis zum 31. August ist die K51 zwischen Irmtraut und der L299 Richtung Hüblingen wegen Bauarbeiten voll gesperrt. Es gibt eine Umleitung. Der Verkehr wird umgeleitet bis zum 18. Dezember auf der K19 Ortsdurchfahrt Heimborn. Alle Verkehrsinfos gibt's für euch auf verkehr.radiowesterwald.de. Euch eine gute und sichere Fahrt durch die Region.

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In Westerwald startet die Woche freundlich und meist trocken. Tagsüber werden 19 bis 25 Grad erreicht, nachts sinken die Werte auf 12 bis 8 Grad. Zur Wochenmitte ziehen zeitweise mehr Wolken durch, einzelne Schauer sind möglich. Das ausführliche Westerwaldwetter hier bei uns in einer guten halben Stunde.

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1: Polizei sucht Zeugen nach Angriff. Familienferiendorf Hübingen erreicht Spendenziel und erste Weller Seniorenkonferenz. Im Studio ist Michael Miem Huiweller. In Mudersbach bittet die Polizei Betzdorf um Hinweise nach einer Körperverletzung an einem 17-Jährigen. Der Jugendliche wurde an einer Treppe nahe eines Einkaufsmarktes angegriffen und erlitt Kopfverletzungen sowie Abschürfungen. Zwei unbekannte Männer sollen nach der Tat mit einem schwarzen Auto weggefahren sein. Die Polizei sucht nun Zeugen des Vorfalls. In Hübingen kann das Familienferiendorf aufatmen. Das Spendenziel von 350.000 Euro wurde erreicht. Damit kann ein Insolvenzplan zur Rückkehr in die Eigenständigkeit vorbereitet werden. Insolvenzverwalter und Stiftung informieren in der kommenden Woche über die weiteren Schritte. Das Team bedankt sich bei allen Unterstützern. In Siershahn findet Ende August die erste Weller Seniorenkonferenz statt. Dabei geht es um die Herausforderungen des demografischen Wandels und die Zukunft der Seniorenpolitik im Westerwald. Experten, Politiker und Interessierte sollen über neue Lösungen und Möglichkeiten zum Austausch sprechen. Die Veranstaltung beginnt am 26. August im Bürgerhaus. Mehr Informationen gibt es auch auf radiowesterwald.de. Soweit die Regionalnachrichten. Aktuell sieht's danach aus, dass der Sommer ein bisschen Pause macht. Wie lange die dauert, das verraten wir gleich im ausführlichen Westerwaldwetter.
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3: Hui Weller und Morje. Ein Tipp so zwischen Frühstück und Brunch, eure Musikwünsche oder Veranstaltungstipps, die schickt ihr uns per Mail oder Facebook. Allerdings Einladungen zum Abendessen, die schickt ihr bitte ausnahmslos an mich. Ich bin Sven, guten Morgen.
4: Ich weiß.

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1: In der ersten Wochenhälfte zeigt sich das Wetter im Westerwald überwiegend heiter bis sonnig und niederschlagsfrei. In Oberdreis steigen die Tageswerte auf 22 bis 26 Grad, nachts kühlt es auf 13 bis 9 Grad ab. In der zweiten Wochenhälfte wird es etwas wechselhafter mit mehr Wolken und einzelnen Schauern. In Höhen werden tagsüber 20 bis 25 Grad erreicht. Die Nachttemperaturen liegen zwischen 14 und 10 Grad. Zum Wochenende bleibt es voraussichtlich freundlich mit Sonne, Wolken und angenehmen Temperaturen.
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1: Die K144 Ortsdurchfahrt Leuteroth ist gesperrt. Dort wird gebaut noch bis zum 20. Dezember. Noch bis Januar 2027 ist in Heistenbach die K30 gesperrt. Sie ist nur für Anlieger und Busse freigegeben. In Streithausen wird gebaut. Betroffen ist dort die K21. Die Bauarbeiten dauern noch bis April 2027. Alle Verkehrsinfos gibt's für euch auf verkehr.radiowesterwald.de. Euch eine gute und sichere Fahrt durch die Region.

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1: In Meuth ist eine Traktorfahrerin bei einem schweren Unfall auf der L300 schwerst verletzt worden. Beim Abbiegen in einen Wirtschaftsweg kam es zu einem Zusammenstoß mit einem überholenden LKW. Die Frau wurde zwischen den Fahrzeugen eingeklemmt und musste von der Feuerwehr befreit werden. Sie wurde nach der Erstversorgung in ein Krankenhaus gebracht.
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1: Im Studio Gisela Hoff. Die obersten Datenschützer sehen in der neuen Innenraumüberwachung moderner Autos grundsätzlich keinen Verstoß gegen den Datenschutz. Nach den EU-Vorgaben dürfen die erfassten Daten nicht an Dritte weitergegeben werden und müssen nach der Verarbeitung sofort gelöscht werden. Das System soll helfen, abgelenkte Fahrer frühzeitig zu erkennen und so die Zahl schwerer Verkehrsunfälle zu senken. Nach Einschätzung der Datenschutzbeauftragten erfüllen die geltenden Regelungen die datenschutzrechtlichen Anforderungen. Beim Parteitag der nordrhein-westfälischen AfD hat Landeschef Martin Vinzenz seine Position gestärkt. Er wurde auf Platz 1 der Landesliste für die Landtagswahl 2027 gewählt. Zudem gingen die meisten aussichtsreichen Listenplätze an seine Unterstützer. Insgesamt wurden 82 Listenplätze vergeben. Trotz des Erfolgs bleibt offen, welche Folgen der parteiinterne Machtkampf für den Landesverband haben wird. Das Handwerk in Deutschland kann sich über steigende Ausbildungszahlen freuen. Nach Angaben des Handwerkspräsidenten Dittrich wurden im ersten Halbjahr rund 67.800 neue Ausbildungsverträge abgeschlossen. Knapp 5% mehr als im Vorjahreszeitraum. Damit setzt sich der positive Trend bereits im vierten Jahr in Folge fort. Dittrich sprach von einem wichtigen Lichtblick trotz der schwierigen wirtschaftlichen Lage. Das Handwerk hofft, den Nachwuchs damit langfristig sichern zu können. Russland hat die ukrainische Hauptstadt Kiew mit zahlreichen ballistischen Raketen angegriffen. Nach Angaben von Präsident Selenskyj handelte es sich um einen der schwersten Raketenangriffe auf die Stadt seit langem. Bei den Angriffen kam mindestens ein Mensch ums Leben. 16 weitere wurden verletzt. In weiten Teilen der Millionenstadt waren Explosionen zu hören. Vielerorts entstanden erhebliche Schäden. Jens Spahn hat seinen Rücktritt als Vorsitzender der Unionsbundestagsfraktion angekündigt. Der CDU-Politiker begründete seine Entscheidung mit seiner Familie, die für ihn nun an erster Stelle stehe. Spahn war erst seit 14 Monaten Fraktionschef. Wer ihm nachfolgt, ist noch offen. Als mögliche Kandidaten werden unter anderem Thorsten Frey, Carsten Linnemann, Alexander Dobrindt, Günter Krings und Nina Waken gehandelt. Soweit die aktuellen Meldungen.
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2: Hui Weller, raus aus den Federn. Hier ist mein Morgen im Studio Sven. Hallo. We were good.

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1: Das Wetter mit Julia Kersten. Wer im Norden wohnt, packt heute am besten den Regenschirm ein, denn hier zieht ein Mix aus Sonne und Wolken entlang, der von Gewitterschauern begleitet wird. Im Nordosten regnet es gebietsweise auch länger. Ziemlich ungemütlich wird es infolge eines starken Westwinds. Die Temperaturen schaffen es maximal auf 17 bis 22 Grad. Ganz anders sieht es im Süden aus. Hier lacht die Sonne. Nur in den Alpen gibt es ein minimales Schauerrisiko. Bei schwachem Wind steigen die Temperaturen auf angenehme 20 bis 26 Grad. In der Nacht verzieht sich der Regen im Osten langsam. Ansonsten bleibt es überall trocken und oft sternenklar. Es kühlt bei Werten mit frischen 7 bis 13 Grad spürbar ab. Nur an den Küsten bleibt es mit rund 15 Grad etwas milder.
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2: Guten Morgen, kurz nach 8 haben wir's. Am Mikrofon ist Sven.

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1: Bis zum 31. Juli ist die K61 zwischen Netzbach und Hahnstätten voll gesperrt. Der Verkehr wird umgeleitet. Vom 8. Juni bis zum 31. August ist die K51 zwischen Irmtraut und der L299 Richtung Hüblingen wegen Bauarbeiten voll gesperrt. Es gibt eine Umleitung. Der Verkehr wird umgeleitet bis zum 18. Dezember auf der K19 Ortsdurchfahrt Heimborn. Alle Verkehrsinfos gibt's für euch auf verkehr.radiowesterwald.de. Euch eine gute und sichere Fahrt durch die Region.
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3: Nach einem Angriff auf einen Jugendlichen in Mudersbach sucht die Polizei Zeugen. Zwei Männer sollen an der Adolfstraße beteiligt gewesen sein. Das Familienferiendorf Hübingen hat sein Spendenziel erreicht. Damit ist der Weg für die weitere Zukunft der Anlage frei und eine neue Konferenz widmet sich in Siershahn der Seniorenpolitik im Westerwald. Was sich die Veranstalter davon versprechen, ist ebenfalls Thema in unseren Regionalnachrichten gleich zur vollen Stunde.
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1: Polizei sucht Zeugen nach Angriff. Familienferiendorf Hübingen erreicht Spendenziel und erste Welle Seniorenkonferenz. Im Studio ist Michael Miem Huivella. In Mudersbach bittet die Polizei Betzdorf um Hinweise nach einer Körperverletzung an einem 17-Jährigen. Der Jugendliche wurde an einer Treppe nahe eines Einkaufsmarktes angegriffen und erlitt Kopfverletzungen sowie Abschürfungen. Zwei unbekannte Männer sollen nach der Tat mit einem schwarzen Auto weggefahren sein. Die Polizei sucht nun Zeugen des Vorfalls. In Hübingen kann das Familienferiendorf aufatmen. Das Spendenziel von 350.000 Euro wurde erreicht. Damit kann ein Insolvenzplan zur Rückkehr in die Eigenständigkeit vorbereitet werden. Insolvenzverwalter und Stiftung informieren in der kommenden Woche über die weiteren Schritte. Das Team bedankt sich bei allen Unterstützern. In Siershahn findet Ende August die erste Weller Seniorenkonferenz statt. Dabei geht es um die Herausforderungen des demografischen Wandels und die Zukunft der Seniorenpolitik im Westerwald. Experten, Politiker und Interessierte sollen über neue Lösungen und Möglichkeiten zum Austausch sprechen. Die Veranstaltung beginnt am 26. August im Bürgerhaus. Mehr Informationen gibt es auch auf radiowesterwald.de. Soweit die Regionalnachrichten. Aktuell sieht's danach aus, dass der Sommer ein bisschen Pause macht. Wie lange die dauert, das verraten wir gleich im ausführlichen Westerwaldwetter.
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2: Aha, den Mann da hinten kenne ich. Der füttert die Infothek gerade mit frischer Musik und Informationen. Von 10 bis 4 dann hier für euch on air, der nette Herr da hinten, Michael Miem. Ab 16 Uhr geht's mit Steffi dann gut durch den Feierabend und den Abend. Und ich stehe montags bis freitags von 5 bis 10 Uhr für euch im Studio. Ich bin Sven, guten Morgen.
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1: In der ersten Wochenhälfte zeigt sich das Wetter im Westerwald überwiegend heiter bis sonnig und niederschlagsfrei. In Oberdreis steigen die Tageswerte auf 22 bis 26 Grad, nachts kühlt es auf 13 bis 9 Grad ab. In der zweiten Wochenhälfte wird es etwas wechselhafter mit mehr Wolken und einzelnen Schauern. In Höhen werden tagsüber 20 bis 25 Grad erreicht. Die Nachttemperaturen liegen zwischen 14 und 10 Grad. Zum Wochenende bleibt es voraussichtlich freundlich mit Sonne, Wolken und angenehmen Temperaturen.
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1: Die K144 Ortsdurchfahrt Leuteroth ist gesperrt. Dort wird gebaut noch bis zum 20. Dezember. Noch bis Januar 2027 ist in Heistenbach die K30 gesperrt. Sie ist nur für Anlieger und Busse freigegeben. In Streithausen wird gebaut. Betroffen ist dort die K21. Die Bauarbeiten dauern noch bis April 2027. Alle Verkehrsinfos gibt's für euch auf verkehr.radiowesterwald.de. Euch eine gute und sichere Fahrt durch die Region. 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
1: Teilen statt kaufen. Weller helfen startet gemeinsam mit der Plattform Feinin, die erste regionale Verleihplattform im Westerwald. Ziel der Kooperation ist es, Menschen, Vereine, Unternehmen und Gewerbetreibende miteinander zu vernetzen und gleichzeitig einen Beitrag zur Nachhaltigkeit, Ressourcenschonung und gesellschaftlichem Zusammenhalt zu leisten. Nur wenige Male im Jahr genutzt, vom Hochdruckreiniger über Gartengeräte bis hin zu Anhängern, Werkzeugen oder Partyzubehör. Über die neue Plattform können diese Dinge künftig unkompliziert, sicher und regional verliehen oder gemietet werden. Das spart Kosten, schont Ressourcen und stärkt die Gemeinschaft vor Ort. Weller helfen sieht in dem Projekt eine weitere Möglichkeit, Menschen miteinander zu verbinden und Nachbarschaft aktiv zu fördern. Gleichzeitig leistet das Teilen von Gegenständen einen wichtigen Beitrag zum Umwelt- und Klimaschutz. Die Plattform richtet sich an Privatpersonen, Vereine, Handwerksbetriebe und Unternehmen. Während Privatpersonen Gegenstände einfach verleihen oder ausleihen können, erhalten Unternehmen zusätzliche Möglichkeiten zur Präsentation ihrer Mietangebote oder zur Bereitstellung von Geräten für Mitarbeitende und Kunden. Im Mittelpunkt stehen dabei drei Grundgedanken: Nachhaltigkeit,

0: durch gemeinsames Nutzen statt Neukauf, Sicherheit durch verifizierte Nutzer und abgesicherte Übergaben sowie Freiheit durch einen einfachen Zugang zu hochwertigen Gegenständen. Mit der Kooperation wollen Wella helfen und Feinin zeigen, dass nachhaltiges Handeln auch im Alltag einfach umsetzbar ist. 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Interessierte können sich ab sofort registrieren und Teil der ersten regionalen Sharing-Community im Westerwald werden.
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1: In Hahn am See ist ein Wohnhaus durch einen Brand schwer beschädigt worden. Beim Eintreffen der Polizei Westerburg stand der Dachstuhl bereits in Vollbrand. Rund 50 Feuerwehrkräfte aus der Verbandsgemeinde Walmeroth brachten die Flammen unter Kontrolle. Verletzt wurde niemand. Der Schaden liegt im höheren fünfstelligen Bereich. Die Ermittlungen zur Brandursache laufen.
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2: Mit Gisela Hoff. Die israelische Armee hat das Gebiet rund um den Gazastreifen zur militärischen Sperrzone erklärt. Damit soll ein geplanter Marsch rechtsextremer und rechter Minister, Abgeordneter sowie ihrer Anhänger in das Palästinensergebiet verhindert werden. Die Organisatoren wollen nach eigenen Angaben neue israelische Siedlungen im Gazastreifen errichten. Die Armee begründet die Sperrzone mit Sicherheitsgründen und will ein Vordringen der Teilnehmer verhindern. Der Vorstoß sorgt erneut für Spannung im Nahostkonflikt. Die obersten Datenschützer sehen in der neuen Innenraumüberwachung moderner Autos grundsätzlich keinen Verstoß gegen den Datenschutz. Nach den EU-Vorgaben dürfen die erfassten Daten nicht an Dritte weitergegeben werden und müssen nach der Verarbeitung sofort gelöscht werden. Das System soll helfen, abgelenkte Fahrer frühzeitig zu erkennen und so die Zahl schwerer Verkehrsunfälle zu senken. Nach Einschätzung der Datenschutzbeauftragten erfüllen die geltenden Regelungen die datenschutzrechtlichen Anforderungen. Beim Parteitag der nordrhein-westfälischen AfD hat Landeschef Martin Vinzenz seine Position gestärkt. Er wurde auf Platz 1 der Landesliste für die Landtagswahl 2027 gewählt. Zudem gingen die meisten aussichtsreichen Listenplätze an seine Unterstützer. Insgesamt wurden 82 Listenplätze vergeben. Trotz des Erfolgs bleibt offen, welche Folgen der parteiinterne Machtkampf für den Landesverband haben wird. Das Handwerk in Deutschland kann sich über steigende Ausbildungszahlen freuen. Nach Angaben des Handwerkspräsidenten Dittrich wurden im ersten Halbjahr rund 67.800 neue Ausbildungsverträge abgeschlossen. Knapp 5% mehr als im Vorjahreszeitraum. Damit setzt sich der positive Trend bereits im vierten Jahr in Folge fort. Dittrich sprach von einem wichtigen Lichtblick trotz der schwierigen wirtschaftlichen Lage. Das Handwerk hofft, den Nachwuchs damit langfristig sichern zu können. Soweit die aktuellen Meldungen.
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3: Tick-Tack, Tick-Tack, die Zeit rennt davon. Aber ein bisschen bleib ich euch noch erhalten. Am Mikrofon ist Michael Miem. Jetzt gibt es erstmal Musik und dann schauen wir aufs aktuelle Wetter.

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1: Das Wetter mit Julia Kersten. Wer im Norden wohnt, packt heute am besten den Regenschirm ein, denn hier zieht ein Mix aus Sonne und Wolken entlang, der von Gewitterschauern begleitet wird. Im Nordosten regnet es gebietsweise auch länger. Ziemlich ungemütlich wird es infolge eines starken Westwinds. Die Temperaturen schaffen es maximal auf 17 bis 22 Grad. Ganz anders sieht es im Süden aus. Hier lacht die Sonne. Nur in den Alpen gibt es ein minimales Schauerrisiko. Bei schwachem Wind steigen die Temperaturen auf angenehme 20 bis 26 Grad. In der Nacht verzieht sich der Regen im Osten langsam, ansonsten bleibt es überall trocken und oft sternenklar. Es kühlt bei Werten mit frischen 7 bis 13 Grad spürbar ab, nur an den Küsten bleibt es mit rund 15 Grad etwas milder.
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1: Bis zum 31. Juli ist die K61 zwischen Netzbach und Hahnstätten voll gesperrt. Der Verkehr wird umgeleitet. Vom 8. Juni bis zum 31. August ist die K51 zwischen Irmtraut und der L299 Richtung Hüblingen wegen Bauarbeiten voll gesperrt. Es gibt eine Umleitung. Der Verkehr wird umgeleitet bis zum 18. Dezember auf der K19 Ortsdurchfahrt Heimborn. Alle Verkehrsinfos gibt's für euch auf verkehr.radiowesterwald.de. Euch eine gute und sichere Fahrt durch die Region.

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Im Westerwald startet die Woche freundlich und meist trocken. Tagsüber werden 19 bis 25 Grad erreicht, nachts sinken die Werte auf 12 bis 8 Grad. Zur Wochenmitte ziehen zeitweise mehr Wolken durch, einzelne Schauer sind möglich. Das ausführliche Westerwaldwetter hier bei uns in einer guten halben Stunde.

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1: In Mudersbach bittet die Polizei Betzdorf um Hinweise nach einer Körperverletzung an einem 17-Jährigen. Der Jugendliche wurde an einer Treppe nahe eines Einkaufsmarktes angegriffen und erlitt Kopfverletzungen sowie Abschürfungen. Zwei unbekannte Männer sollen nach der Tat mit einem schwarzen Auto weggefahren sein. Die Polizei sucht nun Zeugen des Vorfalls.
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Ein paar 60er, 70er, 80er und 90er hatten wir heute schon im Programm. Die 2000er sind auch schon gelaufen. Was fehlt noch? Richtig, das Beste von heute. Und das klingt so.

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1: Polizei sucht Zeugen nach Angriff. Familienferiendorf Hübingen erreicht Spendenziel und erste Weller Seniorenkonferenz. Im Studio ist Michael Miem Huiweller. In Mudersbach bittet die Polizei Betzdorf um Hinweise nach einer Körperverletzung an einem 17-Jährigen. Der Jugendliche wurde an einer Treppe nahe eines Einkaufsmarktes angegriffen und erlitt Kopfverletzungen sowie Abschürfungen. Zwei unbekannte Männer sollen nach der Tat mit einem schwarzen Auto weggefahren sein. Die Polizei sucht nun Zeugen des Vorfalls. In Hübingen kann das Familienferiendorf aufatmen. Das Spendenziel von 350.000 Euro wurde erreicht. Damit kann ein Insolvenzplan zur Rückkehr in die Eigenständigkeit vorbereitet werden. Insolvenzverwalter und Stiftung informieren in der kommenden Woche über die weiteren Schritte. Das Team bedankt sich bei allen Unterstützern. In Siershahn findet Ende August die erste Weller Seniorenkonferenz statt. Dabei geht es um die Herausforderungen des demografischen Wandels und die Zukunft der Seniorenpolitik im Westerwald. Experten, Politiker und Interessierte sollen über neue Lösungen und Möglichkeiten zum Austausch sprechen. Die Veranstaltung beginnt am 26. August im Bürgerhaus. Mehr Informationen gibt es auch auf radiowesterwald.de. Soweit die Regionalnachrichten. Aktuell sieht es danach aus, dass der Sommer ein bisschen Pause macht. Wie lange die dauert, das verraten wir gleich im ausführlichen Westerwaldwetter.
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1: Und damit nach den Nachrichten ein herzliches Willkommen hier aus dem Studio. Am Mikrofon ist Michael. Jetzt gibt's erstmal einen Titel und dann schauen wir, wie's Wetter wird.

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2: In der ersten Wochenhälfte zeigt sich das Wetter im Westerwald überwiegend heiter bis sonnig und niederschlagsfrei. In Oberdreis steigen die Tageswerte auf 22 bis 26 Grad, nachts kühlt es auf 13 bis 9 Grad ab. In der zweiten Wochenhälfte wird es etwas wechselhafter mit mehr Wolken und einzelnen Schauern. In Höhen werden tagsüber 20 bis 25 Grad erreicht. Die Nachttemperaturen liegen zwischen 14 und 10 Grad. Zum Wochenende bleibt es voraussichtlich freundlich mit Sonne, Wolken und angenehmen Temperaturen.
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1: Die K144 Ortsdurchfahrt Leuteroth ist gesperrt. Dort wird gebaut noch bis zum 20. Dezember. Noch bis Januar 2027 ist in Heistenbach die K30 gesperrt. Sie ist nur für Anlieger und Busse freigegeben. In Streithausen wird gebaut. Betroffen ist dort die K21. Die Bauarbeiten dauern noch bis April 2027. Alle Verkehrsinfos gibt's für euch auf verkehr.radiowesterwald.de. Euch eine gute und sichere Fahrt durch die Region.

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1: In Hübingen kann das Familienferiendorf aufatmen. Das Spendenziel von 350.000 Euro wurde erreicht. Damit kann ein Insolvenzplan zur Rückkehr in die Eigenständigkeit vorbereitet werden. Insolvenzverwalter und Stiftung informieren in der kommenden Woche über die weiteren Schritte. Das Team bedankt sich bei allen Unterstützern.
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0: Es ist 12 Uhr.
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2: Im Studio ist Michael Miem. Nach einem Erdbeben im Zentrum Perus sind mindestens 5 Menschen ums Leben gekommen. Nach Angaben der Behörden wurden zudem mindestens 21 weitere Menschen verletzt. Besonders betroffen ist die Region Junin im zentralen Hochland des Landes. Das Beben erreichte eine Stärke zwischen 5,1 und 5,5. Einsatzkräfte sind in den betroffenen Gebieten im Einsatz und prüfen das Ausmaß der Schäden. Andy Burnham ist offiziell mit der Bildung einer neuen britischen Regierung beauftragt worden. Der als bodenständig geltende Politiker übernimmt das Amt in einer schwierigen politischen und wirtschaftlichen Lage. Dazu auch der Journalist Henry Donovan auf Welt.
3: Eine Politik, die eigentlich weg von der freien Marktwirtschaft und hin zu mehr Staat. Er hat die Busgesellschaften, die privat waren, verstaatlicht und eigentlich alles versucht zu verstaatlichen, um wieder ein bisschen mehr Ordnung reinzubringen. Und was man gerade hört, ist genau das, was er jetzt auch mit Großbritannien vorhat. Einen radikalen anderen Weg vorzuschlagen, als gerade ist, weil wir steuern in Großbritannien auf einen Eisberg zu. Und da will man natürlich nicht, dass Leute sagen, wir machen so weiter wie vorher.
2: Burnham beschreibt sich selbst als nah an den Menschen und will das Vereinigte Königreich aus der Krise führen. Die Opposition äußert jedoch Zweifel an seinem Kurs. Die Oppositionsführerin sprach bereits von einem möglichen bösen Erwachen. Amazon hat im Streit um Werbespots beim Streamingdienst Prime Video einen wichtigen Gerichtserfolg erzielt. Das bayerische oberste Landesgericht wies eine Sammelklage der Verbraucherzentrale Sachsen und rund 324.000 angeschlossener Kläger ab. Nach Ansicht des Gerichts hatte Amazon weder vertraglich noch in der Werbung eine werbefreie Nutzung zugesichert. Das Urteil ist allerdings noch nicht rechtskräftig. Die Verbraucherzentrale hat bereits angekündigt, Revision einzulegen. Bei einem Dorffest im oberbayerischen Egling sind 8 Menschen verletzt worden. Ein 16-Jähriger wurde dabei von einem bislang unbekannten Täter mit einem Messer angegriffen und verletzt. Der Verdächtige ist weiterhin auf der Flucht. Die Polizei hat umfangreiche Ermittlungen aufgenommen. Die Beamten werten Videoaufnahmen aus und befragen Zeugen zum Ablauf der Tat. Nach bisherigen Erkenntnissen gibt es keine Hinweise auf einen terroristischen Hintergrund.
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0: Auch heute haben wir wieder jede Menge Informationen im Gepäck, einen bunten Strauß an Nachrichtenmeldungen und natürlich den Blick aufs Wetter. Hier bei Radio Westerwald, die Wellerwelle in der Infothek mit Michael. Ich sage Hallo und wünsche gute Unterhaltung in dieser Stunde.
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1: Das Wetter mit Julia Kersten. Wer im Norden wohnt, packt heute am besten den Regenschirm ein, denn hier zieht ein Mix aus Sonne und Wolken entlang, der von Gewitterschauern begleitet wird. Im Nordosten regnet es gebietsweise auch länger. Ziemlich ungemütlich wird es infolge eines starken Westwinds. Die Temperaturen schaffen es maximal auf 17 bis 22 Grad. Ganz anders sieht es im Süden aus. Hier lacht die Sonne. Nur in den Alpen gibt es ein minimales Schauerrisiko. Bei schwachem Wind steigen die Temperaturen auf angenehme 20 bis 26 Grad. In der Nacht verzieht sich der Regen im Osten langsam, ansonsten bleibt es überall trocken und oft sternenklar. Es kühlt bei Werten mit frischen 7 bis 13 Grad spürbar ab, nur an den Küsten bleibt es mit rund 15 Grad etwas milder.
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1: Bis zum 31. Juli ist die K61 zwischen Netzbach und Hahnstätten voll gesperrt. Der Verkehr wird umgeleitet. Vom 8. Juni bis zum 31. August ist die K51 zwischen Irmtraut und der L299 Richtung Hüblingen wegen Bauarbeiten voll gesperrt. Es gibt eine Umleitung. Der Verkehr wird umgeleitet bis zum 18. Dezember auf der K19 Ortsdurchfahrt Heimborn. Alle Verkehrsinfos gibt's für euch auf verkehr.radiowesterwald.de. Euch eine gute und sichere Fahrt durch die Region.

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1: Nach einem Angriff auf einen Jugendlichen in Mudersbach sucht die Polizei Zeugen. Zwei Männer sollen an der Adolfstraße beteiligt gewesen sein. Das Familienferiendorf Hübingen hat sein Spendenziel erreicht. Damit ist der Weg für die weitere Zukunft der Anlage frei. Und eine neue Konferenz widmet sich in Siershahn der Seniorenpolitik im Westerwald. Was sich die Veranstalter davon versprechen, ist ebenfalls Thema. In unseren Regionalnachrichten gleich zur vollen Stunde.
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1: In Siershahn findet Ende August die erste Weller Seniorenkonferenz statt. Dabei geht es um die Herausforderungen des demografischen Wandels und die Zukunft der Seniorenpolitik im Westerwald. Experten, Politiker und Interessierte sollen über neue Lösungen und Möglichkeiten zum Austausch sprechen. Die Veranstaltung beginnt am 26. August im Bürgerhaus. Mehr Informationen gibt es auch auf radiowesterwald.de.
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1: Polizei sucht Zeugen nach Angriff. Familienferiendorf Hübingen erreicht Spendenziel und erste Wella Seniorenkonferenz. Im Studio ist Michael Miem Huivella. In Mudersbach bittet die Polizei Betzdorf um Hinweise nach einer Körperverletzung an einem 17-Jährigen. Der Jugendliche wurde an einer Treppe nahe eines Einkaufsmarktes angegriffen und erlitt Kopfverletzungen sowie Abschürfungen. Zwei unbekannte Männer sollen nach der Tat mit einem schwarzen Auto weggefahren sein. Die Polizei sucht nun Zeugen des Vorfalls. In Hübingen kann das Familienferiendorf aufatmen. Das Spendenziel von 350.000 Euro wurde erreicht. Damit kann ein Insolvenzplan zur Rückkehr in die Eigenständigkeit vorbereitet werden. Insolvenzverwalter und Stiftung informieren in der kommenden Woche über die weiteren Schritte. Das Team bedankt sich bei allen Unterstützern. In Siershahn findet Ende August die erste Wella Seniorenkonferenz statt. Dabei geht es um die Herausforderungen des demografischen Wandels und die Zukunft der Seniorenpolitik im Westerwald. Experten, Politiker und Interessierte sollen über neue Lösungen und Möglichkeiten zum Austausch sprechen. Die Veranstaltung beginnt am 26. August im Bürgerhaus. Mehr Informationen gibt es auch auf radiowesterwald.de. Soweit die Regionalnachrichten. Aktuell sieht es danach aus, dass der Sommer ein bisschen Pause macht. Wie lange die dauert, das verraten wir gleich im ausführlichen Westerwaldwetter.
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1: Und dazu heiße ich euch recht herzlich willkommen. Für euch im Studio ist Michael und ich begleite euch gerne auf dem Weg bis in den Feierabend.

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1: In der ersten Wochenhälfte zeigt sich das Wetter im Westerwald überwiegend heiter bis sonnig und niederschlagsfrei. In Oberdreis steigen die Tageswerte auf 22 bis 26 Grad, nachts kühlt es auf 13 bis 9 Grad ab. In der zweiten Wochenhälfte wird es etwas wechselhafter mit mehr Wolken und einzelnen Schauern. In Höhen werden tagsüber 20 bis 25 Grad erreicht. Die Nachttemperaturen liegen zwischen 14 und 10 Grad. Zum Wochenende bleibt es voraussichtlich freundlich mit Sonne, Wolken und angenehmen Temperaturen.
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1: Die K144 Ortsdurchfahrt Leuteroth ist gesperrt. Dort wird gebaut noch bis zum 20. Dezember. Noch bis Januar 2027 ist in Heistenbach die K30 gesperrt. Sie ist nur für Anlieger und Busse freigegeben. In Streithausen wird gebaut. Betroffen ist dort die K21. Die Bauarbeiten dauern noch bis April 2027. Alle Verkehrsinfos gibt's für euch auf verkehr.radiowesterwald.de. Euch eine gute und sichere Fahrt durch die Region.

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1: Im Durchschnitt ist ein deutscher Haushalt nur rund 12 Minuten im Jahr von einem Stromausfall betroffen.

0: Lage im Notfall dezentral und ohne funktionierenden Netzzugang die Energieversorgung sicherzustellen. Das dient der Krisensicherheit der Betreiber und steigert die Resilienz unseres Energiesystems, sagt man beim Bundesverband Solarwirtschaft BSW Solar. Während eines Stromausfalls könnten Solaranlagen bei entsprechender Ausstattung Haushalte temporär mit Strom versorgen. Voraussetzung hierfür seien ein inselbetriebsfähiger Wechselrichter, der eigenständig eine Netzfrequenz herstellen kann und den Betrieb der Anlage unabhängig vom Stromnetz ermöglicht, sowie ein Batteriespeicher. Die Mehrkosten seien in der Regel überschaubar. Auch bei Photovoltaik-Bestandsanlagen sei die Nachrüstung mit einer Notstrom- oder Ersatzstromfunktion in vielen Fällen möglich. Grundsätzlich wird bei notstromfähigen Photovoltaikanlagen zwischen Anlagen mit Notstromfunktionen, die einzelne Geräte über eine Steckdose versorgen können, nicht automatisch umschalten sind, und Anlagen mit Ersatzstromfunktion, die ein Teilnetz oder das gesamte Hausnetz versorgen können, unterschieden. Beim Ersatzstrom können Photovoltaikanlagen, die mit einem inselbetriebsfähigen Batteriewechselrichter und einer Netztrennungseinrichtung ausgestattet sind, Ersatzstrom auch in Zeiten von Stromausfällen liefern. Diese Anlagen trennen bei Ausfall der öffentlichen Versorgung die häuslichen Stromkreise vom Netz und schalten um auf Inselbetrieb. Die vorhandene Elektroinstallation und die angeschlossenen Geräte werden dann aus der Batterie versorgt. Die technisch einfachere Notstromvariante lässt die Versorgung einzelner Geräte zu, die bei Ausfall der Netzversorgung umgesteckt werden müssen.
1: Das waren Tipps und Neuigkeiten aus der Wirtschaft.
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1: Im Verbandsgemeinderat Montabaur standen zahlreiche Themen auf der Tagesordnung. Unterstützt wird unter anderem der geplante Umzug eines Discounters im Industriegebiet Heiligenroth. Dafür sollen die notwendigen Planungen vorbereitet werden. Außerdem beteiligt sich die Verbandsgemeinde künftig an einer Klärschlammverwertung und treibt die Energieplanung mit einem neuen Partner für Photovoltaikprojekte voran. Beschlossen wurden auch Maßnahmen an Schulen, darunter eine Erweiterung der Grundschule am Arbach in Ruppach-Goldhausen. Unterstützung erhält zudem das von Insolvenz bedrohte Familienferiendorf in Hübingen.
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1: Im Studio ist Michael Miem. Nach einem Erdbeben im Zentrum Perus sind mindestens 5 Menschen ums Leben gekommen. Nach Angaben der Behörden wurden zudem mindestens 21 weitere Menschen verletzt. Besonders betroffen ist die Region Junin im zentralen Hochland des Landes. Das Beben erreichte eine Stärke zwischen 5,1 und 5,5. Einsatzkräfte sind in den betroffenen Gebieten im Einsatz und prüfen das Ausmaß der Schäden. Andy Burnham ist offiziell mit der Bildung einer neuen britischen Regierung beauftragt worden. Der als bodenständig geltende Politiker übernimmt das Amt in einer schwierigen politischen und wirtschaftlichen Lage. Dazu auch der Journalist Henry Donovan auf Welt.
2: Eine Politik, die eigentlich weg von der freien Marktwirtschaft und hin zu mehr Staat. Er hat die Busgesellschaften, die privat waren, verstaatlicht und eigentlich alles versucht zu verstaatlichen, um wieder ein bisschen mehr Ordnung reinzubringen. Und was man gerade hört, ist genau das, was er jetzt auch mit Großbritannien vorhat. Einen radikalen anderen Weg vorzuschlagen, als gerade ist, weil wir steuern in Großbritannien auf einen Eisberg zu. Und da will man natürlich nicht, dass Leute sagen, wir machen so weiter wie vorher.
1: Burnham beschreibt sich selbst als nah an den Menschen und will das Vereinigte Königreich aus der Krise führen. Die Opposition äußert jedoch Zweifel an seinem Kurs. Die Oppositionsführerin sprach bereits von einem möglichen bösen Erwachen. Amazon hat im Streit um Werbespots beim Streamingdienst Prime Video einen wichtigen Gerichtserfolg erzielt. Das bayerische oberste Landesgericht wies eine Sammelklage der Verbraucherzentrale Sachsen und rund 324.000 angeschlossener Kläger ab. Nach Ansicht des Gerichts hatte Amazon weder vertraglich noch in der Werbung eine werbefreie Nutzung zugesichert. Das Urteil ist allerdings noch nicht rechtskräftig. Die Verbraucherzentrale hat bereits angekündigt, Revision einzulegen. Bei einem Dorffest im oberbayerischen Egling sind 8 Menschen verletzt worden. Ein 16-Jähriger wurde dabei von einem bislang unbekannten Täter mit einem Messer angegriffen und verletzt. Der Verdächtige ist weiterhin auf der Flucht. Die Polizei hat umfangreiche Ermittlungen aufgenommen. Die Beamten werten Videoaufnahmen aus und befragen Zeugen zum Ablauf der Tat. Nach bisherigen Erkenntnissen gibt es keine Hinweise auf einen terroristischen Hintergrund.
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1: In dieser Stunde hier bei uns natürlich die beste Musik der 60er bis heute, alles drin. Außerdem der Blick aufs Wetter, den gibt es gleich. Für euch im Studio ist Michael Miem.

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1: Das Wetter mit Julia Kersten. Wer im Norden wohnt, packt heute am besten den Regenschirm ein, denn hier zieht ein Mix aus Sonne und Wolken entlang, der von Gewitterschauern begleitet wird. Im Nordosten regnet es gebietsweise auch länger. Ziemlich ungemütlich wird es infolge eines starken Westwinds. Die Temperaturen schaffen es maximal auf 17 bis 22 Grad. Ganz anders sieht es im Süden aus. Hier lacht die Sonne. Nur in den Alpen gibt es ein minimales Schauerrisiko. Bei schwachem Wind steigen die Temperaturen auf angenehme 20 bis 26 Grad. In der Nacht verzieht sich der Regen im Osten langsam. Ansonsten bleibt es überall trocken und oft sternenklar. Es kühlt bei Werten mit frischen 7 bis 13 Grad spürbar ab. Nur an den Küsten bleibt es mit rund 15 Grad etwas milder.
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1: Die L257 Ortsdurchfahrt Frohrath, Hausen-Wied ist noch bis zum 30. August gesperrt. Der Verkehr wird umgeleitet über Hausen, Rossbach und Waldbreitbach. Bis zum 31. August kommt es auf der K51 zwischen Irmtraut und der L299 Hüblingen wegen Bauarbeiten zu einer Vollsperrung. Es gibt eine Umleitung über die B54 und die L299. Die K18 Ruppenroth ist noch bis zum 30. Oktober gesperrt. Es gibt eine Umleitungsstrecke unter anderem über Holler-Untershausen und Stahlhofen.
2: Alle Verkehrsinfos gibt's für euch auf verkehr.radiowesterwald.de. Euch eine gute und sichere Fahrt durch die Region.
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3: So klingt das Beste von gestern bis heute auf Radio Westerwald. Und jetzt gibt's erstmal ein paar richtig geile 80er auf die Ohren.

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1: Nach einem Angriff auf einen Jugendlichen in Mudersbach sucht die Polizei Zeugen. Zwei Männer sollen an der Adolfstraße beteiligt gewesen sein. Das Familienferiendorf Hübingen hat sein Spendenziel erreicht. Damit ist der Weg für die weitere Zukunft der Anlage frei. Und eine neue Konferenz widmet sich in Siershahn der Seniorenpolitik im Westerwald. Was sich die Veranstalter davon versprechen, ist ebenfalls Thema. In unseren Regionalnachrichten gleich zur vollen Stunde.
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1: In Rennerath bleibt der Bereich nach der Explosion in einem Wohnhaus weiter abgesperrt. Bei dem Unglück wurde ein 39-jähriger Bewohner schwer verletzt. Teile der Fassade wurden durch die Druckwelle zerstört. Während die Polizei weiter zur Ursache ermittelt, sorgen Schaulustige vor Ort für Unmut bei Anwohnern.
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1: Polizei sucht Zeugen nach Angriff. Familienferiendorf Hübingen erreicht Spendenziel und erste Weller Seniorenkonferenz. Im Studio ist Michael Miem Huivella. In Mudersbach bittet die Polizei Betzdorf um Hinweise nach einer Körperverletzung an einem 17-Jährigen. Der Jugendliche wurde an einer Treppe nahe eines Einkaufsmarktes angegriffen und erlitt Kopfverletzungen sowie Abschürfungen. Zwei unbekannte Männer sollen nach der Tat mit einem schwarzen Auto weggefahren sein. Die Polizei sucht nun Zeugen des Vorfalls. In Hübingen kann das Familienferiendorf aufatmen. Das Spendenziel von 350.000 Euro wurde erreicht. Damit kann ein Insolvenzplan zur Rückkehr in die Eigenständigkeit vorbereitet werden. Insolvenzverwalter und Stiftung informieren in der kommenden Woche über die weiteren Schritte. Das Team bedankt sich bei allen Unterstützern. In Siershahn findet Ende August die erste Weller Seniorenkonferenz statt. Dabei geht es um die Herausforderungen des demografischen Wandels und die Zukunft der Seniorenpolitik im Westerwald. Experten, Politiker und Interessierte sollen über neue Lösungen und Möglichkeiten zum Austausch sprechen. Die Veranstaltung beginnt am 26. August im Bürgerhaus. Mehr Informationen gibt es auch auf radiowesterwald.de. Soweit die Regionalnachrichten. Aktuell sieht es danach aus, dass der Sommer ein bisschen Pause macht. Wie lange die dauert, das verraten wir gleich im ausführlichen Westerwaldwetter.
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3: So kündigt sich der Nachmittag im Radioland an. Die Halbzeit hätten wir jetzt schon geschafft. Damit geht es straight Richtung Feierabend. Jetzt gibt's erstmal einen Musiktitel und dann schauen wir gemeinsam, was uns das Wetter in den nächsten Stunden bringt.

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1: In der ersten Wochenhälfte zeigt sich das Wetter im Westerwald überwiegend heiter bis sonnig und niederschlagsfrei. In Oberdreis steigen die Tageswerte auf 22 bis 26 Grad, nachts kühlt es auf 13 bis 9 Grad ab. In der zweiten Wochenhälfte wird es etwas wechselhafter mit mehr Wolken und einzelnen Schauern. In Höhen werden tagsüber 20 bis 25 Grad erreicht. Die Nachttemperaturen liegen zwischen 14 und 10 Grad. Zum Wochenende bleibt es voraussichtlich freundlich mit Sonne, Wolken und angenehmen Temperaturen.
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1: Die K144 Ortsdurchfahrt Leuteroth ist gesperrt. Dort wird gebaut noch bis zum 20. Dezember. Noch bis Januar 2027 ist in Heistenbach die K30 gesperrt. Sie ist nur für Anlieger und Busse freigegeben. In Streithausen wird gebaut. Betroffen ist dort die K21. Die Bauarbeiten dauern noch bis April 2027. Alle Verkehrsinfos gibt's für euch auf verkehr.radiowesterwald.de. Euch eine gute und sichere Fahrt durch die Region.

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0: Abwechslungsreich. Wir schauen auf Evil Dead Burn, wo der Horror zurückkehrt, auf Minions 3, wo die kleinen gelben Chaoten wieder für Chaos sorgen und auf Supergirl, die im neuen DC-Universum ihren eigenen Weg geht. Also Popcorn bereitstellen, diese drei Filme haben ordentlich Krawallpotenzial. Es wird wieder blutig, düster und ziemlich ungemütlich. Mit Evil Dead Burn kehrt eine der bekanntesten Horrorreihen zurück auf die große Leinwand. Der Film ist ein neues Kapitel der Evil Dead-Welt und erzählt eine eigenständige Geschichte. Im Mittelpunkt steht eine junge Witwe, die nach dem Tod ihres Mannes bei dessen Familie auf einem abgelegenen Anwesen Zuflucht sucht. Doch statt Ruhe und Trost wartet dort ein Albtraum. Dämonische Kräfte werden entfesselt und verwandeln Familienmitglieder in brutale Deadties. Regisseur Sebastian Vanicek setzt dabei auf eine Mischung aus klassischem Horror, intensivem Körperhorror und einer Geschichte über Verlust und Familie. Produziert wurde der Film unter anderem von Horror-Urgestein Sam Raimi, dem Schöpfer der ursprünglichen Reihe. Evil Dead Burn richtet sich vor allem an Fans, die Horror nicht nur spannend, sondern auch kompromisslos mögen. Die kleinen gelben Chaoskugeln sind zurück und natürlich bleibt es bei ihrem ganz eigenen Humor zwischen Quatsch, Slapstick und jeder Menge Missgeschicke. In Minions 3 geht das Abenteuer der beliebten Figuren aus dem Ich-einfach-unverbesserlich-Universum weiter. Wieder einmal stehen die Minions vor neuen Herausforderungen und sorgen dabei für jede Menge Durcheinander. Wie gewohnt dürfen sich Fans auf wilde Einfälle, verrückte Erfindungen und die typische Minions-Sprache freuen, die eigentlich niemand versteht, aber trotzdem jeder erkennt. Der Film richtet sich wieder an Familien und alle, die Lust auf leichtes Animationskino mit viel Humor haben. Nach mehreren erfolgreichen Kinoabenteuern bleibt klar, die kleinen gelben Helfer haben da noch lange genug Unsinn im Kopf. Das DC-Universum bekommt eine neue Heldin ins Rampenlicht. Supergirl bringt Kara Zor-El auf die große Leinwand und erzählt ihre eigene Geschichte jenseits von Superman. Sie wächst mit den Folgen des zerstörten Planeten Krypton auf und unterscheidet sich deutlich von ihrem berühmten Cousin. Während Superman auf der Erde eine behütete Kindheit erlebt hat, wurde Kara durch schwierige Erfahrungen geprägt. An ihrem 21. Geburtstag beginnt für sie eine Reise durch die Galaxis.
1: Seien wir ehrlich, Babe. Die Messlatte liegt nicht gerade besonders hoch. Ich, Kara Zor-El, erkläre hiermit, 23 wird das beste Lebensjahr.
2: Ich wusste nicht, dass von euch noch jemand lebt. Wie war es, alles an einem Tag zu verlieren?
1: Krypton ist nicht an einem Tag gestorben. So gnädig sind die Götter nicht.
2: Haben noch andere auf deinem Planeten Kräfte wie du?
1: Nein, es sind eigentlich nur zwei. Er sieht in jedem das Gute. Ich sehe die Wahrheit. Okay, sieht nicht so aus, als würde das hier gut ausgehen. Also für euch.
3: Diese eine Sache. Dann ist es vorbei.
4: Wissen, was läuft.
0: Drei Filme, drei völlig verschiedene Kinoerlebnisse. Evil Dead Burn bringt Horrorfans den nächsten Albtraum. Minions 3 sorgt für Familienunterhaltung mit Chaosgarantie und Supergirl startet als neue Heldin in ein frisches DC-Abenteuer. Ob Gänsehaut, Lacher oder Superkräfte, diese drei Filme zeigen, im Kino wird es auch in den kommenden Wochen garantiert nicht langweilig. Und da sich diese Ausgabe der Kino-News jetzt ihrem Ende nähert, kann ich mir den Mund wieder genüsslich mit Tacos vollstopfen und mit frischen, kühlen Getränken. Ups.
1: Diesmal ist das meiste ja echt auf der Zeitung gelandet. Gut gemacht, Kleiner.
5: Sehen wir den Fakten ins Gesicht.
6: Das höre ich nicht zum ersten Mal.
7: Die Kino-News.
8: Ja, in der Tat.

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1: In Höhn blickt die Ortsgemeinde nach aktuellen Entwicklungen auf mehr Freiraum bei eigenen Entscheidungen. In der Vergangenheit wurden verschiedene Projekte durch Vorgaben und Einschränkungen erschwert. Nun hofft die Gemeinde, künftige Vorhaben schneller und vor allem eigenständiger umsetzen zu können.

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1: Mit Michael Miem. Nach Warnstreiks und Programmausfällen haben sich der Bayerische Rundfunk und die Gewerkschaft auf einen neuen Tarifvertrag geeinigt. Die Gehälter und Honorare steigen bis 2028 in mehreren Schritten um bis zu 2,5% pro Jahr. Von dem Abschluss profitieren rund 5.300 feste und freie Beschäftigte der viertgrößten ARD-Anstalt. Die erste Erhöhung gilt rückwirkend ab Februar dieses Jahres. Weitere Gehaltssteigerungen folgen im April 2027 und im April 2028. Gleichzeitig steht der öffentlich-rechtliche Rundfunk wegen erheblicher Kosten und der beständigen Forderung nach Gebührenerhöhungen weiter in der Kritik. Andy Burnham ist offiziell mit der Bildung einer neuen britischen Regierung beauftragt worden. Der als bodenständig geltende Politiker übernimmt das Amt in einer schwierigen politischen und wirtschaftlichen Lage. Dazu auch der Journalist Henry Donovan auf Welt.
2: Eine Politik, die eigentlich weg von der freien Marktwirtschaft und hin zu mehr Staat. Er hat die Busgesellschaften, die privat waren, verstaatlicht und eigentlich alles versucht zu verstaatlichen, um wieder ein bisschen mehr Ordnung reinzubringen. Und was man gerade hört, ist genau das, was er jetzt auch mit Großbritannien vorhat. Einen radikalen anderen Weg vorzuschlagen, als gerade ist, weil wir steuern in Großbritannien auf einen Eisberg zu. Und da will man natürlich nicht, dass Leute sagen, wir machen so weiter wie vorher.
1: Burnham beschreibt sich selbst als nah an den Menschen und will das Vereinigte Königreich aus der Krise führen. Die Opposition äußert jedoch Zweifel an seinem Kurs. Die Oppositionsführerin sprach bereits von einem möglichen bösen Erwachen. Amazon hat im Streit um Werbespots beim Streamingdienst Prime Video einen wichtigen Gerichtserfolg erzielt. Das bayerische oberste Landesgericht wies eine Sammelklage der Verbraucherzentrale Sachsen und rund 324.000 angeschlossener Kläger ab. Nach Ansicht des Gerichts hatte Amazon weder vertraglich noch in der Werbung eine werbefreie Nutzung zugesichert. Das Urteil ist allerdings noch nicht rechtskräftig. Die Verbraucherzentrale hat bereits angekündigt, Revision einzulegen. Bei einem Dorffest im oberbayerischen Egling sind 8 Menschen verletzt worden. Ein 16-Jähriger wurde dabei von einem bislang unbekannten Täter mit einem Messer angegriffen und verletzt. Der Verdächtige ist weiterhin auf der Flucht. Die Polizei hat umfangreiche Ermittlungen aufgenommen. Die Beamten werten Videoaufnahmen aus und befragen Zeugen zum Ablauf der Tat. Nach bisherigen Erkenntnissen gibt es keine Hinweise auf einen terroristischen Hintergrund.
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4: Hier ist jetzt Feierabend mit Steffi. Hallo zusammen.

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1: Das Wetter mit Julia Kersten. Wer im Norden wohnt, packt heute am besten den Regenschirm ein, denn hier zieht ein Mix aus Sonne und Wolken entlang, der von Gewitterschauern begleitet wird. Im Nordosten regnet es gebietsweise auch länger. Ziemlich ungemütlich wird es infolge eines starken Westwinds. Die Temperaturen schaffen es maximal auf 17 bis 22 Grad. Ganz anders sieht es im Süden aus. Hier lacht die Sonne. Nur in den Alpen gibt es ein minimales Schauerrisiko. Bei schwachem Wind steigen die Temperaturen auf angenehme 20 bis 26 Grad. In der Nacht verzieht sich der Regen im Osten langsam. Ansonsten bleibt es überall trocken und oft sternenklar. Es kühlt bei Werten mit frischen 7 bis 13 Grad spürbar ab. Nur an den Küsten bleibt es mit rund 15 Grad etwas milder.
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1: Die L257 Ortsdurchfahrt Frohrath, Hausen-Wied ist noch bis zum 30. August gesperrt. Der Verkehr wird umgeleitet über Hausen, Rossbach und Waldbreitbach. Bis zum 31. August kommt es auf der K51 zwischen Irmtraut und der L299 Hüblingen wegen Bauarbeiten zu einer Vollsperrung. Es gibt eine Umleitung über die B54 und die L299. Die K18 Ruppenroth ist noch bis zum 30. Oktober gesperrt. Es gibt eine Umleitungsstrecke unter anderem über Holler-Untershausen und Stahlhofen. Alle Verkehrsinfos gibt's für euch auf verkehr.radiowesterwald.de. Euch eine gute und sichere Fahrt durch die Region.
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0: Im Westerwald startet die Woche freundlich und meist trocken. Tagsüber werden 19 bis 25 Grad erreicht, nachts sinken die Werte auf 12 bis 8 Grad. Zur Wochenmitte ziehen zeitweise mehr Wolken durch, einzelne Schauer sind möglich. Das ausführliche Westerwaldwetter hier bei uns in einer guten halben Stunde.
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2: Nach einem Angriff auf einen Jugendlichen in Mudersbach sucht die Polizei Zeugen. Zwei Männer sollen an der Adolfstraße beteiligt gewesen sein. Das Familienferiendorf Hübingen hat sein Spendenziel erreicht. Damit ist der Weg für die weitere Zukunft der Anlage frei und eine neue Konferenz widmet sich in Siershahn der Seniorenpolitik im Westerwald. Was sich die Veranstalter davon versprechen, ist ebenfalls Thema in unseren Regionalnachrichten gleich zur vollen Stunde.
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1: Polizei sucht Zeugen nach Angriff. Familienferiendorf Hübingen erreicht Spendenziel und erste Welle Seniorenkonferenz. Im Studio ist Michael Miem Huivella. In Mudersbach bittet die Polizei Betzdorf um Hinweise nach einer Körperverletzung an einem 17-Jährigen. Der Jugendliche wurde an einer Treppe nahe eines Einkaufsmarktes angegriffen und erlitt Kopfverletzungen sowie Abschürfungen. Zwei unbekannte Männer sollen nach der Tat mit einem schwarzen Auto weggefahren sein. Die Polizei sucht nun Zeugen des Vorfalls. In Hübingen kann das Familienferiendorf aufatmen. Das Spendenziel von 350.000 Euro wurde erreicht. Damit kann ein Insolvenzplan zur Rückkehr in die Eigenständigkeit vorbereitet werden. Insolvenzverwalter und Stiftung informieren in der kommenden Woche über die weiteren Schritte. Das Team bedankt sich bei allen Unterstützern. In Siershahn findet Ende August die erste Weller Seniorenkonferenz statt. Dabei geht es um die Herausforderungen des demografischen Wandels und die Zukunft der Seniorenpolitik im Westerwald. Experten, Politiker und Interessierte sollen über neue Lösungen und Möglichkeiten zum Austausch sprechen. Die Veranstaltung beginnt am 26. August im Bürgerhaus. Mehr Informationen gibt es auch auf radiowesterwald.de. Soweit die Regionalnachrichten. Aktuell sieht's danach aus, dass der Sommer ein bisschen Pause macht. Wie lange die dauert, das verraten wir gleich im ausführlichen Westerwaldwetter.
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2: In der nächsten Stunde gibt's wieder reichlich gute Musik aus dem Plattenkoffer. Nach dem nächsten Titel blicken wir aufs Wetter. Für euch im Studio, die Steffi. Hallo zusammen.

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1: In der ersten Wochenhälfte zeigt sich das Wetter im Westerwald überwiegend heiter bis sonnig und niederschlagsfrei. In Oberdreis steigen die Tageswerte auf 22 bis 26 Grad, nachts kühlt es auf 13 bis 9 Grad ab. In der zweiten Wochenhälfte wird es etwas wechselhafter mit mehr Wolken und einzelnen Schauern. In Höhen werden tagsüber 20 bis 25 Grad erreicht. Die Nachttemperaturen liegen zwischen 14 und 10 Grad. Zum Wochenende bleibt es voraussichtlich freundlich mit Sonne, Wolken und angenehmen Temperaturen.
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1: Die K144 Ortsdurchfahrt Leuteroth ist gesperrt. Dort wird gebaut noch bis zum 20. Dezember. Noch bis Januar 2027 ist in Heistenbach die K30 gesperrt. Sie ist nur für Anlieger und Busse freigegeben. In Streithausen wird gebaut. Betroffen ist dort die K21. Die Bauarbeiten dauern noch bis April 2027. Alle Verkehrsinfos gibt's für euch auf verkehr.radiowesterwald.de. Euch eine gute und sichere Fahrt durch die Region. 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

Für den sportlichen Teil im Studio Markus Mösser. Zum zweiten Mal nach 2010 ist Spanien Fußballweltmeister, setzte sich in einem völlig einseitigen Finale der XXL-WM gegen den chancenlosen Titelverteidiger Argentinien am Sonntag in New York mit 1:0 nach Verlängerung durch. Für den amtierenden Europameister erzielte in der 106. Minute Ferran Torres das goldene Tor. Die Argentinier mussten nach der gelb-roten Karte für Enzo Fernandes in der 93. Minute die komplette Verlängerung in Unterzahl spielen und gaben zudem ihren allerersten Torschuss erst in der 115. Minute ab und waren entsprechend dem Favoriten nicht auf Augenhöhe begegnet. Für Messi wird außerdem sein 34. WM-Spiel wohl auch das letzte bei einer Weltmeisterschaft gewesen sein, denn bei der nächsten Endrunde, die 2030 unter anderem in Argentinien ausgetragen wird, ist er 43 Jahre alt. Beim Großen Preis von Belgien hat Kimi Antonelli gewonnen und die Führung in der WM-Wertung wieder ausgebaut. Auf dem Hochgeschwindigkeitskurs in den Ardennen feierte der 19 Jahre alte Mercedes-Pilot vor Charles Leclerc und Max Verstappen seinen 6. Saisonsieg in der Formel 1 und liegt nach 10 von 22 Saisonläufen nun mit 204 Punkten vor Hamilton, der auf 159 Punkte kommt. Der bisherige WM-Zweite George Russell im anderen Mercedes musste das Rennen nach einer Kollision mit Ferrari-Pilot Lewis Hamilton schon nach 5 Kurven beenden, denn der Engländer klagte über plötzlich fehlende Leistung als Ursache des Unfalls. Der Punktefluch im Audi geht für Nico Hülkenberg derweil weiter, denn der Emmericher wurde in Spa-Francorchamps lediglich 13., während sein Teamkollege Gabriel Bortoleto den 8. Rang belegen konnte. Die Bild am Sonntag und Sky berichten, dass der Weg für Jürgen Klopps Wechsel zum Deutschen Fußballbund wohl frei wäre. Allerdings teilte der DFB nun mit, dass man den aktuellen Verhandlungsstand mit Jürgen Klopp nicht kommentieren werde. Zudem würde eine finale Entscheidung die zuständigen Gremien treffen. Auch Klopps Berater Marc Kosicke hat entsprechende Berichte über eine angebliche Einigung zwischen Klopps bisherigem Arbeitgeber Red Bull und dem DFB dementiert. Nach dem abermaligen WM-Desaster soll Klopp die Nachfolge von Julian

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0: Es ist 18 Uhr.
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2: Mit Michael Miem. Nach Warnstreiks und Programmausfällen haben sich der Bayerische Rundfunk und die Gewerkschaft auf einen neuen Tarifvertrag geeinigt. Die Gehälter und Honorare steigen bis 2028 in mehreren Schritten um bis zu 2,5% pro Jahr. Von dem Abschluss profitieren rund 5.300 feste und freie Beschäftigte der viertgrößten ARD-Anstalt. Die erste Erhöhung gilt rückwirkend ab Februar dieses Jahres. Weitere Gehaltssteigerungen folgen im April 2027 und im April 2028. Gleichzeitig steht der öffentlich-rechtliche Rundfunk wegen erheblicher Kosten und der beständigen Forderung nach Gebührenerhöhungen weiter in der Kritik. Andy Burnham ist offiziell mit der Bildung einer neuen britischen Regierung beauftragt worden. Der als bodenständig geltende Politiker übernimmt das Amt in einer schwierigen politischen und wirtschaftlichen Lage. Dazu auch der Journalist Henry Donovan auf Welt.
3: Eine Politik, die eigentlich weg von der freien Marktwirtschaft und hin zu mehr Staat. Er hat die Busgesellschaften, die privat waren, verstaatlicht und eigentlich alles versucht zu verstaatlichen, um wieder ein bisschen mehr Ordnung reinzubringen. Und was man gerade hört, ist genau das, was er jetzt auch mit Großbritannien vorhat. Einen radikalen anderen Weg vorzuschlagen, als gerade ist, weil wir steuern in Großbritannien auf einen Eisberg zu. Und da will man natürlich nicht, dass Leute sagen, wir machen so weiter wie vorher.
2: Burnham beschreibt sich selbst als nah an den Menschen und will das Vereinigte Königreich aus der Krise führen. Die Opposition äußert jedoch Zweifel an seinem Kurs. Die Oppositionsführerin sprach bereits von einem möglichen bösen Erwachen. Amazon hat im Streit um Werbespots beim Streamingdienst Prime Video einen wichtigen Gerichtserfolg erzielt. Das Bayerische Oberste Landesgericht wies eine Sammelklage der Verbraucherzentrale Sachsen und rund 324.000 angeschlossener Kläger ab. Nach Ansicht des Gerichts hatte Amazon weder vertraglich noch in der Werbung eine werbefreie Nutzung zugesichert. Das Urteil ist allerdings noch nicht rechtskräftig. Die Verbraucherzentrale hat bereits angekündigt, Revision einzulegen. Bei einem Dorffest im oberbayerischen Egling sind 8 Menschen verletzt worden. Ein 16-Jähriger wurde dabei von einem bislang unbekannten Täter mit einem Messer angegriffen und verletzt. Der Verdächtige ist weiterhin auf der Flucht. Die Polizei hat umfangreiche Ermittlungen aufgenommen. Die Beamten werten Videoaufnahmen aus und befragen Zeugen zum Ablauf der Tat. Nach bisherigen Erkenntnissen gibt es keine Hinweise auf einen terroristischen Hintergrund.
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4: Hui Wella, ab in den Feierabend. Im Studio ist Steffi für euch. Hallo.

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1: Das Wetter mit Julia Kersten. Wer im Norden wohnt, packt heute am besten den Regenschirm ein, denn hier zieht ein Mix aus Sonne und Wolken entlang, der von Gewitterschauern begleitet wird. Im Nordosten regnet es gebietsweise auch länger. Ziemlich ungemütlich wird es infolge eines starken Westwinds. Die Temperaturen schaffen es maximal auf 17 bis 22 Grad. Ganz anders sieht es im Süden aus. Hier lacht die Sonne. Nur in den Alpen gibt es ein minimales Schauerrisiko. Bei schwachem Wind steigen die Temperaturen auf angenehme 20 bis 26 Grad. In der Nacht verzieht sich der Regen im Osten langsam, ansonsten bleibt es überall trocken und oft sternenklar. Es kühlt bei Werten mit frischen 7 bis 13 Grad spürbar ab, nur an den Küsten bleibt es mit rund 15 Grad etwas milder.
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1: Die L257 Ortsdurchfahrt Frohrath, Hausen-Wied ist noch bis zum 30. August gesperrt. Der Verkehr wird umgeleitet über Hausen, Rossbach und Waldbreitbach. Bis zum 31. August kommt es auf der K51 zwischen Irmtraut und der L299 Hüblingen wegen Bauarbeiten zu einer Vollsperrung. Es gibt eine Umleitung über die B54 und die L299. Die K18 Ruppenroth ist noch bis zum 30. Oktober gesperrt. Es gibt eine Umleitungsstrecke unter anderem über Holler-Untershausen und Stahlhofen. Alle Verkehrsinfos gibt's für euch auf verkehr.radiowesterwald.de. Euch eine gute und sichere Fahrt durch die Region.

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1: In Mudersbach hat die Polizei Betzdorf wegen einer Baustelle an der Koblenzer Straße mehrfach das Durchfahrtsverbot kontrolliert. Dabei wurden zahlreiche Verwarnungen ausgesprochen. Bei einer Kontrolle wurde ein 26-jähriger Autofahrer festgenommen, gegen den wegen Betrugsdelikten ein internationaler Haftbefehl vorliegt. Ein Richter ordnete die Unterbringung in einer Justizvollzugsanstalt an.
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1: Polizei sucht Zeugen nach Angriff. Familienferiendorf Hübingen erreicht Spendenziel und erste Weller Seniorenkonferenz. Im Studio ist Michael Miem Huiweller. In Mudersbach bittet die Polizei Betzdorf um Hinweise nach einer Körperverletzung an einem 17-Jährigen. Der Jugendliche wurde an einer Treppe nahe eines Einkaufsmarktes angegriffen und erlitt Kopfverletzungen sowie Abschürfungen. Zwei unbekannte Männer sollen nach der Tat mit einem schwarzen Auto weggefahren sein. Die Polizei sucht nun Zeugen des Vorfalls. In Hübingen kann das Familienferiendorf aufatmen. Das Spendenziel von 350.000 Euro wurde erreicht. Damit kann ein Insolvenzplan zur Rückkehr in die Eigenständigkeit vorbereitet werden. Insolvenzverwalter und Stiftung informieren in der kommenden Woche über die weiteren Schritte. Das Team bedankt sich bei allen Unterstützern. In Siershahn findet Ende August die erste Weller Seniorenkonferenz statt. Dabei geht es um die Herausforderungen des demografischen Wandels und die Zukunft der Seniorenpolitik im Westerwald. Experten, Politiker und Interessierte sollen über neue Lösungen und Möglichkeiten zum Austausch sprechen. Die Veranstaltung beginnt am 26. August im Bürgerhaus. Mehr Informationen gibt es auch auf radiowesterwald.de. Soweit die Regionalnachrichten. Aktuell sieht es danach aus, dass der Sommer ein bisschen Pause macht. Wie lange die dauert, das verraten wir gleich im ausführlichen Westerwaldwetter.
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2: Hallo aus dem Studio in Hörgrenzhausen. Ich freue mich, dass wir den Tag gemeinsam ausklingen lassen. Ich bin Steffi und ihr hört den Feierabend auf Radio Westerwald.

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1: In der ersten Wochenhälfte zeigt sich das Wetter im Westerwald überwiegend heiter bis sonnig und niederschlagsfrei. In Oberdreis steigen die Tageswerte auf 22 bis 26 Grad, nachts kühlt es auf 13 bis 9 Grad ab. In der zweiten Wochenhälfte wird es etwas wechselhafter mit mehr Wolken und einzelnen Schauern. In Höhen werden tagsüber 20 bis 25 Grad erreicht. Die Nachttemperaturen liegen zwischen 14 und 10 Grad. Zum Wochenende bleibt es voraussichtlich freundlich mit Sonne, Wolken und angenehmen Temperaturen.
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1: Immer mehr Menschen leiden unter den Folgen extremer Hitze. Laut aktuellem DAK-Hitzereport berichtet inzwischen fast jeder und jede Dritte von gesundheitlichen Beschwerden durch hohe Temperaturen. Frauen haben fast doppelt so häufig Gesundheitsprobleme wie Männer. Die repräsentative Forsa-Umfrage im Auftrag der DAK Gesundheit zeigt, dass Symptome wie Müdigkeit, Schlafprobleme und Kreislaufbeschwerden am häufigsten vorkommen. Besonders betroffen von Hitzewellen sind laut Einschätzung der Befragten die Bereiche Pflege, Krankenhaus und Kinderbetreuung. Auch die Sorgen der Menschen vor dem extremen Wetter steigen. Laut Umfrage machen sich knapp 2/3 große bzw. sehr große Sorgen. Darüber hinaus halten 3/4 der Befragten die aktuellen Hitzeschutzmaßnahmen für nicht ausreichend.

0: Hätte zugenommen. 30% der Befragten leiden darunter. Besonders Frauen sind dabei mit 40% fast doppelt so oft betroffen wie Männer mit 21%. Am häufigsten berichten Erwachsene im Alter von 30 bis 44 Jahren mit 35% von gesundheitlichen Beschwerden. Zudem leiden insgesamt 38% der in Großstädten lebenden Menschen an Gesundheitsproblemen. Insgesamt klagen Betroffene mehrheitlich vor allem über Abgeschlagenheit, Schlafprobleme, Kreislaufbeschwerden und Kopfschmerzen. 5% der Befragten haben infolge der Gesundheitsprobleme durch die Hitze einen Arzt aufgesucht. Dennoch fühlen sich 94% der Befragten gut informiert und wissen, wie sie sich persönlich vor gesundheitlichen Folgen bei Hitze schützen können. Eine große Mehrheit der Befragten sieht neben dem Bereich mit schwerer körperlicher Arbeit wie Handwerk, Bau und Produktion auch den Pflegebereich besonders von Hitzewellen betroffen. Auch sehen viele der Befragten Schulen und Kindergärten als einen durch Hitze stark eingeschränkten Bereich.
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0: Wir haben 20 Uhr.
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2: Im Studio ist Michael Miem. Der Konflikt zwischen den USA und dem Iran spitzt sich weiter zu. In der 9. Nacht in Folge griff das US-Militär nach eigenen Angaben Ziele im Iran an, um mögliche Angriffe auf die wichtige Schifffahrtsroute in der Straße von Hormuz zu verhindern. Gleichzeitig verlegen die USA Medienberichten zufolge weitere Kampf- und Tankflugzeuge in die Region. Aus dem Iran wurden erneut Explosionen in mehreren Landesteilen gemeldet. Andy Burnham ist offiziell mit der Bildung einer neuen britischen Regierung beauftragt worden. Der als bodenständig geltende Politiker übernimmt das Amt in einer schwierigen politischen und wirtschaftlichen Lage. Dazu auch der Journalist Henry Donovan auf Welt.
3: Eine Politik, die eigentlich weg von der freien Marktwirtschaft und hin zu mehr Staat. Er hat die Busgesellschaften, die privat waren, verstaatlicht und eigentlich alles versucht zu verstaatlichen, um wieder ein bisschen mehr Ordnung reinzubringen. Und was man gerade hört, ist genau das, was er jetzt auch mit Großbritannien vorhat. Einen radikalen anderen Weg vorzuschlagen, als gerade ist, weil wir steuern in Großbritannien auf einen Eisberg zu. Und da will man natürlich nicht, dass Leute sagen, wir machen so weiter wie vorher.
2: Burnham beschreibt sich selbst als nah an den Menschen und will das Vereinigte Königreich aus der Krise führen. Die Opposition äußert jedoch Zweifel an seinem Kurs. Die Oppositionsführerin sprach bereits von einem möglichen bösen Erwachen. Nach Warnstreiks und Programmausfällen haben sich der Bayerische Rundfunk und die Gewerkschaft auf einen neuen Tarifvertrag geeinigt. Die Gehälter und Honorare steigen bis 2028 in mehreren Schritten um bis zu 2,5% pro Jahr. Von dem Abschluss profitieren rund 5.300 feste und freie Beschäftigte der viertgrößten ARD-Anstalt. Die erste Erhöhung gilt rückwirkend ab Februar dieses Jahres. Weitere Gehaltssteigerungen folgen im April 2027 und im April 2028. Gleichzeitig steht der öffentlich-rechtliche Rundfunk wegen erheblicher Kosten und der beständigen Forderung nach Gebührenerhöhungen weiter in der Kritik. Amazon hat im Streit um Werbespots beim Streamingdienst Prime Video einen wichtigen Gerichtserfolg erzielt. Das bayerische oberste Landesgericht wies eine Sammelklage der Verbraucherzentrale Sachsen und rund 324.000 angeschlossener Kläger ab. Nach Ansicht des Gerichts hatte Amazon weder vertraglich noch in der Werbung eine werbefreie Nutzung zugesichert. Das Urteil ist allerdings noch nicht rechtskräftig. Die Verbraucherzentrale hat bereits angekündigt, Revision einzulegen.
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1: In der ersten Wochenhälfte zeigt sich das Wetter im Westerwald überwiegend heiter bis sonnig und niederschlagsfrei. In Oberdreis steigen die Tageswerte auf 22 bis 26 Grad, nachts kühlt es auf 13 bis 9 Grad ab. In der zweiten Wochenhälfte wird es etwas wechselhafter mit mehr Wolken und einzelnen Schauern. In Höhen werden tagsüber 20 bis 25 Grad erreicht. Die Nachttemperaturen liegen zwischen 14 und 10 Grad. Zum Wochenende bleibt es voraussichtlich freundlich mit Sonne, Wolken und angenehmen Temperaturen.
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0: Es ist 0 Uhr.
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2: Mit Michael Miem. Nach Warnstreiks und Programmausfällen haben sich der Bayerische Rundfunk und die Gewerkschaft auf einen neuen Tarifvertrag geeinigt. Die Gehälter und Honorare steigen bis 2028 in mehreren Schritten um bis zu 2,5% pro Jahr. Von dem Abschluss profitieren rund 5.300 feste und freie Beschäftigte der viertgrößten ARD-Anstalt. Die erste Erhöhung gilt rückwirkend ab Februar dieses Jahres. Weitere Gehaltssteigerungen folgen im April 2027 und im April 2028. Gleichzeitig steht der öffentlich-rechtliche Rundfunk wegen erheblicher Kosten und der beständigen Forderung nach Gebührenerhöhungen weiter in der Kritik. Andy Burnham ist offiziell mit der Bildung einer neuen britischen Regierung beauftragt worden. Der als bodenständig geltende Politiker übernimmt das Amt in einer schwierigen politischen und wirtschaftlichen Lage. Dazu auch der Journalist Henry Donovan auf Welt.
3: Eine Politik, die eigentlich weg von der freien Marktwirtschaft und hin zu mehr Staat. Er hat die Busgesellschaften, die privat waren, verstaatlicht und eigentlich alles versucht zu verstaatlichen, um wieder ein bisschen mehr Ordnung reinzubringen. Und was man gerade hört, ist genau das, was er jetzt auch mit Großbritannien vorhat. Einen radikalen anderen Weg vorzuschlagen, als gerade ist, weil wir steuern in Großbritannien auf einen Eisberg zu. Und da will man natürlich nicht, dass Leute sagen, wir machen so weiter wie vorher.
2: Burnham beschreibt sich selbst als nah an den Menschen und will das Vereinigte Königreich aus der Krise führen. Die Opposition äußert jedoch Zweifel an seinem Kurs. Die Oppositionsführerin sprach bereits von einem möglichen bösen Erwachen. Amazon hat im Streit um Werbespots beim Streamingdienst Prime Video einen wichtigen Gerichtserfolg erzielt. Das bayerische oberste Landesgericht wies eine Sammelklage der Verbraucherzentrale Sachsen und rund 324.000 angeschlossener Kläger ab. Nach Ansicht des Gerichts hatte Amazon weder vertraglich noch in der Werbung eine werbefreie Nutzung zugesichert. Das Urteil ist allerdings noch nicht rechtskräftig. Die Verbraucherzentrale hat bereits angekündigt, Revision einzulegen. Bei einem Dorffest im oberbayerischen Egling sind 8 Menschen verletzt worden. Ein 16-Jähriger wurde dabei von einem bislang unbekannten Täter mit einem Messer angegriffen und verletzt. Der Verdächtige ist weiterhin auf der Flucht. Die Polizei hat umfangreiche Ermittlungen aufgenommen. Die Beamten werten Videoaufnahmen aus und befragen Zeugen zum Ablauf der Tat. Nach bisherigen Erkenntnissen gibt es keine Hinweise auf einen terroristischen Hintergrund.
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1: Das Wetter mit Julia Kersten. Heute bleibt es meist trocken und freundlich. Der Himmel ist oft nur locker oder gering bewölkt. Besonders viel Sonnenschein gibt es im Nordosten und Südwesten des Landes. Lediglich an den Alpen können vereinzelte Schauer runterkommen. Die Höchstwerte liegen überwiegend bei angenehmen 19 bis 24 Grad. Im Südwesten wird es mit 24 bis 27 Grad noch etwas wärmer. Dazu weht ein schwacher bis mäßiger Wind aus Nord oder Nordwest. In der Nacht ziehen im Norden langsam Wolken auf. Später fängt es an den Küsten auch an zu regnen. Ansonsten bleibt es klar und trocken. Im Norden sinken die Werte auf 15 bis 10 Grad, im Süden wird es mit 11 bis 6 Grad ziemlich kühl, an der Küste zieht der Wind ordentlich an und an der Nordsee kann es sogar richtig stürmisch werden.
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